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2: Ich bin Tina Golatrella. Guten Morgen. Das Fürstentum Liechtenstein ist Ziel eines Hackerangriffs geworden. Dabei wurden rund 31.000 Datenkopien von Gesellschaften, Stiftungen und Treuhänderschaften gestohlen. Wer hinter dem Angriff steht, ist laut der Regierung unklar. Eine Lösegeldforderung habe es bislang keine gegeben. Gestern sind bei Löscharbeiten bei den Waldbränden in Griechenland zwei Löschhelikopter zusammengestoßen. Daraufhin explodierte einer der Helikopter und stürzte als Feuerball ab. Der Pilot und der Co-Pilot kamen dabei ums Leben. Die beiden Insassen des anderen Helikopters überlebten, berichtet der griechische Rundfunk. Im Konflikt um die blockierte Straße von Hormus stehen der Iran und Oman kurz vor einer Einigung auf eine neue Schifffahrtsroute. Eine vollständige Wiedereröffnung der Meerenge ist laut dem iranischen Außenministerium jedoch nicht geplant. Über die strategisch wichtige Meerenge läuft ein großer Teil des weltweiten Öltransports.
3: Sport.
2: In der Schweizer Fußballmeisterschaft hat der FC Luzern in Sion eine 0:3 Niederlage einstecken müssen. Auch die Grasshoppers verlieren 1:4 gegen Lugano. Der FC St. Gallen kann beim FC Vaduz mit einem 3:2 Sieg punkten. Es ist auch heute sonnig und heiß bei 19 Grad am Morgen und 32 bis 36 Grad am Nachmittag. Am Nachmittag gibt es dann in den Bergen teils dunkle Quellwolken, Regen oder teils heftige Gewitter.
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0: Montagmorgen kommen wir vielleicht ein bisschen verkugelt noch aus dem Bett raus. Aber wir kommen aus dem Bett. Guten Morgen euch, Sunshine Radio. Mit ganz viel Happy Music für euch. Auch Ed Sheeran gibt es gerade nach dem 6. Jetzt aber zuerst mal das News-Update mit allem Wichtigen, was wir brauchen für den Start in den Tag und in die neue Woche, Montag, 3. August. Guten Morgen.
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2: Ich bin Tina Golatrella. Guten Morgen. Das Fürstentum Liechtenstein ist Ziel eines Hacker-Angriffs geworden. Dabei wurden rund 31.000 Datenkopien von Gesellschaften, Stiftungen und Treuhänderschaften gestohlen. Wer hinter dem Angriff steht, ist laut der Regierung unklar. Eine Lösegeldforderung habe es bislang keine gegeben. Im Konflikt um die blockierte Straße von Hormus stehen der Iran und Oman kurz vor einer Einigung auf eine neue Schifffahrtsroute. Eine vollständige Wiedereröffnung der Meerenge ist laut dem iranischen Außenministerium jedoch nicht geplant. Über die strategisch wichtige Meerenge läuft ein großer Teil des weltweiten Öltransports. Brasiliens Präsident Luiz Inácio Lula da Silva ist von seiner linken Arbeiterpartei offiziell als Kandidat für eine vierte Amtszeit nominiert worden. Er sei topfit, sagte der 80-Jährige, und besser in Form als zu seiner ersten Amtszeit mit 57 Jahren. Sport. Der FC Luzern verliert auch das zweite Spiel der Saison. Beim 1:3 auswärts gegen Sion sah Tyron Owusu bereits in der dritten Minute die rote Karte. Entsprechend schwierig wurde das Spiel, meinte FCL-Verteidiger Loic Lüthi nach der Partie.
3: So früh eine rote Karte zu holen, ist sehr, sehr unglücklich. Rührt natürlich den ganzen Matchplan irgendwo über den Haufen. Jetzt abhaken und dann wieder in einer guten Trainingswoche neue Energie sammeln.
2: In den weiteren Super League-Spielen gestern gewann St. Gallen auswärts 3:2 gegen Vaduz. Lugano siegte auswärts 4:1 gegen GC.
0: Der heutige Montag mit 20 bis 21 Grad jetzt schon freundlich. Im Laufe des Tages Regen und Gewitter, wo es kann geben kann, mehrheitlich aber eher in den Bergen, das ist der Fall. Bei den 34 Grad heute maximal.
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0: Guten Start euch im Menti. Guten Morgen. So, wenn wir zuerst mal die anderen arbeiten. Von der Kaffeemaschine zum Beispiel. Startet gut rein in den 3. August mit ganz viel Happy Music. Ganz viel guter Laune. Mein Name ist Nicola Giesen. Schön, dass ich euch wecken.

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Guten Morgen euch da bei Sunshine Radio an dem Montag. Starten wir miteinander rein. Machen wir auch mit Ihnen beiden da. Kid Laroi und Justin Bieber, Stay. Stehen gut auf und schönes Verwachen.

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0: Guten Morgen euch. 17 ab 6, ja, 3 Tagespass, wo wir den Apparat haben für euch via WhatsApp mit einem Musiknoten-Emoji. Mega, mega einfach. Irgendetwas, das mit Musik zu tun hat, ein Emoji uns schicken. 0870 933 44 21. Fürs Heiteren Open Air am kommenden Wochenende, also Freitag, Samstag und Sonntag, wo ihr mit einer Begleitung geht. Auch Damien McDonald schauen und hören mit «This is the Life», wo sicher auch hören ist, wie Clean Bandit, der auch verrot ist. Also ihr seht, das lohnt sich. 078 933 44 21 ein Musiknoten-Emoji schicken für 2-3 Tagespass. Heiteren Open Air in Zofingen. Freitag, Samstag, Sonntag. Ihr mit einer Begleitung. Und auch Two Colors mit Loveful zum Beispiel. Wo ihr gehört, lohnt sich also. Jetzt kannst du das Emoji schicken.
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1: Einfach gute Musik. Michael Schulte, gerade gehört. Guten Morgen am Montag. Dritte Runde im August. 6:30 mit Sunshine Radio und den Gypsy Kings und Zoe. Was für ein schöner Song, oder? Da ist man sofort im Sommer drin.

0: morgen euch. Sunshine Radio mit ganz viel Happy Music. Jason Derulo in my head. Brian Adams. Müssen wir euch nicht vorstellen. When You're Gone gibt es auch bis um 7 Uhr. 2 Minuten ab der halben 7 Uhr jetzt. Und da werfen wir rasch noch den Blick in den Himmel auf mit diesen 20 bis 21 Grad aktuell. Sehr, sehr freundlich heute mit 33 bis 34 Grad maximal. Viel Sonne, höchstens in den Bergen. Allenfalls Regen und Gewitter dann am späteren Nachmittag möglich.
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0: Und jetzt gibt es da den Kamerad mit vielen Live. Mein Name ist Nicola Giesin. Guten Morgen und einen schönen Start.

Morgen, morgen, 8 Minuten ab der halben 7 mit Sunshine Radio und ganz viel Happy Music. Zum Beispiel Jason Derulo. Der ist auch schon wach in Manhattan. Guten Start euch.

0: Ihr könnt ein Stück weit mitentscheiden, welcher Song um diese Zeit bei Sunshine Radio soll laufen.
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0: Viertel vor sieben jetzt und da spielen wir immer einen Happy Hit. Ja, wir haben einen raus, weil der Happy Hit um die Zeit kommt von euch. Könnt ihr via sunshine.ch oder Sunshine Radio in der App den Song angeben, welcher euch so richtig gefällt, aufstellt, in den Tag hineinbringt, vielleicht eine coole Erinnerung ist. Egal was. Und heute Phil Collins mit You Can't Hurry Love. Eingereicht wurde via Sunshine Radio. Auch euch ist gefragt. Guten Morgen und guten Start.

Guten Morgen euch, das ist Sunshine Radio. Am 9 vor 7 starten gut in den neuen Tag und in die neue Woche mit groovigem Sound von Milky Chance. Stolen Dance. Hallo zusammen.

0: Two Colors übrigens auch am heiteren Open Air, am kommenden Wochenende, am 7. bis 9. August. Haben wir noch Tickets, beziehungsweise 3 Tagespass. Mehr dazu gerade nach dem 7. Dann bei Sunshine Radio, wie auch nach dem 7. in der Mark Gamble Show. Der Ricky Martin oder der Robin Schulz. Mit dem Dennis Lloyd. Alles für euren Start in der Montag und euren Start in die neue Woche. Mit 21 Grad jetzt, 34 Grad später. Sehr, sehr freundlich und ganz viel Sonne. Geniessen angesagt und gut zu verwachen.
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0: Und jetzt ist es 7. Es gibt alles Wichtige, was wir brauchen für den Start in den Tag und in die neue Woche. Montag, 3. August. Hallo zusammen.
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3: Ich bin Tina Golatrella. Guten Morgen.

0: Verfolgung angefochten. Ihnen wird vorgeworfen, Millionengewinne in der Buchhaltung versteckt zu haben, damit die Posttochter weiterhin Subventionen beziehen konnte. In Ägypten, in der Nähe der Millionenmetropole Kairo, hat in der Nacht die Erde gebebt. Die US-Erdbebenwarte gab die Stärke des Bebens mit 5,3 an. Bericht über mögliche Schäden oder Opfer gab es zunächst nicht. Stärkere Erdbeben sind in Nordafrika relativ selten. US-Präsident Donald Trump hat neue Gespräche mit dem Iran angekündigt. Die Verhandlungen sollten heute stattfinden, das sagte er an Bord der Präsidentenmaschine. Wo die Gespräche geführt werden sollen und wer genau daran beteiligt ist, ließ er offen. Sport. In der Schweizer Fußballmeisterschaft hat der FC Luzern in Sion eine 0-3-Niederlage einstecken müssen. Auch die Grasshoppers verlieren 1-4 gegen Lugano. Der FC St. Gallen kann beim FC Vaduz mit einem 3-2-Sieg punkten.
1: Wettertechnisch wieder sehr, sehr freundlich. Viel Sonne. Im Verlauf des Tages kann es aber mal noch Regen oder Gewitter geben. Eher in den Bergen wahrscheinlich das Thema. Bei um die 20 bis 21 Grad jetzt, 3 bis 34 Grad später.
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1: Und für euch da, der Nicola Gysi, einen guten Start mit ganz viel guter Musik.

einfach gute Musik zum Dreistarten in den neuen Tag und in die neue Woche. Sunshine Radio mit Mark Amber. 7 ab 7 jetzt geht. Und er singt ja We Belong Together, Cold Ice Tea und Warm Weather. Also, das gehört sicher zusammen wie zum Beispiel auch Sunshine Radio und Happy Music. Oder die heutige Mäntig mit der Sonne. Da können wir noch ein paar Perlis suchen. Oder Deva Max und Sweet Pop Psycho. Das tönt auch richtig gut und gehört zusammen.

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0: Nämlich als heitere Open Air. Guten Morgen euch, Sunshine Radio. Viertel ab 7 Uhr mit Loh und Ledüchwos. Dort ein Verrat gibt. Und noch viele, viele andere. Zwei, drei Tagespässe, die man verschenkt. Also euch plus eine Begleitung. Drei Tage lang auf Zofingen. Zum Beispiel auch Damon McDonald's. Alles vertreten, was ihr Rang und Namen hat. 078 933 44 21 via WhatsApp rasch ein Musiknoten-Emoji schicken oder einfach ein Emoji, das mit Musik zu tun hat. Via WhatsApp zu unserer Studio-Nummer findet ihr auch via sunshine.ch oder Sunshine Radio App. Und auch Clean Bandit oder Two Colors. Also lohnt sich, kannst du das WhatsApp schreiben mit einem Musiknoten-Emoji zu uns. Drei Tage lang auf Zofingen als heitere Open Air mit der Begleitung zusammen. Lohnt sich also, oder? Ein bisschen Partystimmung und eine gute Zeit haben. 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

0: Guten Start euch in der Mantik. Mit Sunshine Radio und ganz viel Happy Music. 7:30 September oder The Lost Frequencies. Alles für euren Wochenstart. Are you with me? Guten Morgen. Gutes Verwachen.
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0: Blick in den Himmel. Mit um die 21 Grad aktuell gibt es später noch mehr, 3 bis 34 Grad, viel Sonne. Hier und da vielleicht noch ein Spürzregen oder ein Gewitter, eher aber in den Bergen im Verlauf des Tages der Fall.
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0: Und für euch da, Nicola Gysin, guten Morgen und einen wunderbaren Wochenstart.

Morgen bei Sunshine Radio. 8 Minuten ab der halben 8. Ja, vielleicht noch ein bisschen kleine Augen. Ja, noch ein bisschen müde. Gehört alles dazu, aber am Montag. Darum schieben wir doch gerade den nächsten Happy Song hinein nachher. Mit dem Lost Frequencies und Are You With Me zum richtig gut wach werden und in Schwung kommen. 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

0: Einfach ein guter Song zum Reinkommen in die neue Woche. Montag, Viertel vor 8 in Sunshine Radio. Unwritten. Und auch gute Musik kommt aus den Federn von Purple Disco Machine. Also er holt sich ja auch immer wieder gute Künstlerinnen und Künstler an Bord, die in seinen Songs mitsingen. Und es ist einfach jeder. Tönt gut. Bei jedem ist einfach genau so der Groove dabei, den es braucht für einen guten Song. Könnten wir von mir aus alle nacheinander bei Sunshine Radio spielen? Gar kein Problem. Aber ich glaube, dann hat der gewisse von euch nicht so Freude, wenn immer das Gleiche gerade hintereinander kommt. Plus, gebt uns vielleicht eins aufs Dach vom Chef, wenn ich gerade 4 oder 5 Purple Disco Machine Songs für dich plane. Aber das lassen wir jetzt mal bei einem. Beat of Your Heart. Richtig schöner Song zum Reinkommen in die neue Woche.
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0: Und das ist der Purple Disco Machine. An dem Montag.

0: Lanzai, Pedro Capó, Georgie Noriega, Rec 808, Shadow Towers, Puerto Rico.
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1: 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Guten Start euch und guten Morgen. Jetzt ist es 8 mit allem Wichtigen.
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3: Ich bin Tina Golatrella. Guten Morgen. Das Fürstentum Liechtenstein ist Ziel eines Hackerangriffs geworden. Dabei wurden rund 31.000 Datenkopien von Gesellschaften, Stiftungen und Treuhänderschaften gestohlen. Wer hinter dem Angriff steht, ist laut der Regierung unklar. Eine Lösegeldforderung habe es bislang keine gegeben. Die Verhandlung im Postautoskandal wird laut Tamedia nächstes Jahr am Berner Wirtschaftsgericht stattfinden. Es geht um 7 Strafverfügungen gegen 7 ehemalige Spitzenmanager. Diese hätten die Verfügung angefochten. Ihnen wird vorgeworfen, Millionengewinne in der Buchhaltung versteckt zu haben, damit die Posttochter weiterhin Subventionen beziehen konnte. In Ägypten, in der Nähe der Millionenmetropole Kairo, hat in der Nacht die Erde gebebt. Die US-Erdbebenwarte gab die Stärke des Bebens mit 5,3 an. Bericht über mögliche Schäden oder Opfer gab es zunächst nicht. Stärkere Erdbeben sind in Nordafrika relativ selten.
4: Sport.
3: Der FC Luzern bleibt weiterhin sieglos. Bei der gestrigen 1:3-Niederlage gegen Sion sah Tyron Owusu bereits in der 3. Minute rot. Verteidiger Stefan Knesewitsch nach dem Spiel.
5: Es war eine klare Rote, ich habe es noch nicht gesehen, aber es war klar. Und, so Sachen passieren im Fußball. Wir haben gesagt als Zehnter, dass es jetzt für uns eine Challenge ist, dass wir hier möglichst gut aussehen wollen. Das heisst nicht, dass du verlierst, alleine weniger bist der ganze Mann. Aber alles ist nicht schlecht gewesen.
3: In den weiteren Super League-Spielen gestern gewann St. Gallen auswärts 3:2 gegen Vaduz. Lugano siegte auswärts 4:1 gegen Gize.
1: 1-22 Grad, später um die 3-34 Grad mit viel Sonne. Es ist also ein freundlicher Tag, höchstens in den Bergen, wo es Regen und Gewitter dann am später Nachmittag kann geben.
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1: Und für euch da, Nicola Gysin wünscht einen wunderbaren Start im Montagmorgen.

Es gibt so Sachen, die passen einfach richtig gut zusammen. Guten Morgen euch. 9 ab 8 Sunshine Radio an einem Montag, wie zum Beispiel ein paar Badhosen oder ein Bikini zusammen mit Flipflops kombiniert. Oder ein paar Winterhandschuhe mit Schnee. Oder eine richtig feine Pizza mit feinen Toppings oben drauf und einem heißen Backofen. Ja, auch dann kommt es gut. Oder wir nehmen einen Cheeran zusammen mit einem Justin Bieber. Und dann kommt es auch richtig gut. I don't care the song. Guten Morgen euch. Wunderbar.

0: Sind wir schon mal in Zofingen gewesen? Vielleicht ja nicht. Ich weiss nicht, was es alles in Zofingen gibt. Vielleicht auch nicht so viel Spektakuläres. Wobei, jetzt der Freitag bis und mit dem Sonntag, da gibt es etwas richtig Tolles.
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0: Guten Morgen euch. 17 ab 8 mit dem heiteren Open Air. Und mit einem 3-Tages-Pass. Ja, nein, sogar 2 3-Tages-Pass. Für euch und eine Begleitung. Freitag, Samstag, Sonntag, Lohn, Lädtüch, Amy McDonald, alle grossen Künstlerinnen und Künstler sind vertreten. Wenn ihr dabei seid, jetzt kannst du das WhatsApp auf 078 933 44 21. Mit einem Musik-Emoji, so eine Musiknote oder sonst etwas, was mit Musik zu tun hat, das für die 2 3-Tages-Pass. Fürs heitere Open Air. So mal Two Colors gesehen. Loveful. Was für ein guter Song. Auch Two Colors dort am Freitag, Samstag und Sonntag. An einem von diesen Tagen. Also, kannst du ein WhatsApp schreiben, ein Musiknoten-Emoji und dann Chance auf 2 3-Tages-Pass. 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

0: Demi Lovato und Luis Fonsi. Guten Morgen euch. Eine Minute ab der halben neun. Sunshine Radio steht für ganz viel gute Laune und für Happy Music. Backstreet Boys oder der Luca haben. Gibt's alles für euch bis um 9 Uhr. Guten Morgen, guten Start.
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0: Guten Morgen euch, der Montag mit einem Sonnenwolkenmix. 23 Grad, später dann noch 10 Grad plus. Mit lokal vielleicht ein bisschen Regen oder Gewitter, was könnte geben. Aber vor allem mit den Bergen, wo da aktuell Tendenz dazu gab.
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0: Und für euch da, Nicola Gysin, wünsche einen wunderbaren Start im Montag. Gut

0: Songs zum Mitsingen bei Sunshine Radio. Guten Montag euch. Viertel von neun, Taylor Swift. It's me, hi. Ja. It's me, hi. Ja, hi Taylor Swift. A very good morning to you. Fade of Ophelia, der geht jetzt da zum Dreiko in die neue Woche. Dritte Runde vom August. Hallo zusammen.
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0: Stereo Love. Da bei Sunshine Radio. Guten Morgen. Ganz viel Happy Music auch nach dem 9 Uhr für euch parat. Sunshine Reggae. Laid back. Sunshine Reggae oben drauf, wie auch Ellie Goulding. Burn. Schön sind ihr da. Willkommen im Montag.
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0: 9 Uhr am Montag. Guten Morgen euch mit allem Wichtigen.
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3: Ich bin Tina Golatrella. Guten Morgen. Der Basler Pharmakonzern Sondo hat sich im langjährigen US-Generika-Verfahren auf Vergleiche geeinigt. Sondo zahlt insgesamt knapp 480 Millionen US-Dollar über 7 Jahre ab nächstem Jahr. Im Verfahren ging es um mutmaßliche Preisabschläge.

0: Waadtländer Polizei gestern Abend mitteilte. Dies, nachdem die Gemeinde und der Pächter des Grundstücks Anzeige erstattet hatten. Rund 800 Menschen nahmen an dieser nicht genehmigten Party teil. Das marokkanische Innenministerium hat sich zu dem massiven Andrang von Migrantinnen und Migranten auf die spanische Exklave Ceuta geäußert. Falschinformationen in den sozialen Medien und Schlepperbanden seien dafür verantwortlich gewesen. Weiter spricht Marokko von rund 40.000 Migranten und 11 Todesopfern, Spanien von 60.000 Menschen und 72 Toten.
1: Blick in den Himmel mit 24 Grad jetzt schon. Es heizt langsam auf, 33 bis 34 Grad später mit viel Sonne, ein paar wenige Wolken.
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1: Und für euch da, den Montag, der Nicola Gysin. Guten Start im 3. August.

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0: Verfahren auf Vergleiche geeinigt. Sondo zahlt insgesamt knapp 480 Millionen US-Dollar über 7 Jahre ab nächstem Jahr. Im Verfahren ging es um mutmaßliche Preisabsprachen, die Sondo weiterhin bestreitet. Die Schweizerische Post verschiebt ihre Klimaziele um ein Jahrzehnt. Das berichtet der Blick. Die Post soll neu erst in 14 statt in 4 Jahren klimaneutral sein. Die Post begründet dies etwa mit veränderten wirtschaftlichen Rahmenbedingungen. Die Post hatte ihre Klimaziele vor 4 Jahren beschlossen. Bei einem schweren Verkehrsunfall in Steinen im Kanton Schwyz sind 8 Personen verletzt worden, ein 9-jähriger Knabe lebensbedrohlich. Der Unfall trug sich gestern Abend zu. Ein Auto krachte frontal in einen entgegenkommenden TÜV und danach in ein weiteres Auto, teilte die Kantonspolizei Schwyz mit. Am Steuer saß ein 68-jähriger Mann. Die Unfallursache ist unklar. Nach einer illegalen Rave-Party auf einer Alp in der Watt sind 8 Personen angezeigt worden. Es wurde ein Strafverfahren eingeleitet, wie die Wattländer Polizei gestern Abend mitteilte. Dies, nachdem die Gemeinde und der Pächter des Grundstücks Anzeige erstattet hatten. Rund 800 Menschen nahmen an dieser nicht genehmigten Party teil. Es geht heiß und sonnig weiter mit Tageshöchsttemperaturen von bis zu 36 Grad. In den Bergen gibt es am Nachmittag Quellwolken mit Regen und teils heftigen Gewitter.
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4: Ich bin Tina Golatrella. Bei einem schweren Verkehrsunfall in Steinen im Kanton Schwyz sind 8 Personen verletzt worden, ein 9-jähriger Knabe lebensbedrohlich. Der Unfall trug sich gestern Abend zu. Ein Auto krachte frontal in einen entgegenkommenden TÜV und danach in ein weiteres Auto, teilte die Kantonspolizei Schwyz mit. Am Steuer saß ein 68-jähriger Mann. Die Unfallursache ist unklar. Umweltorganisationen distanzieren sich von der Ernährungsinitiative. Laut Tamedia hat Pro Natura die Nein-Parole gefasst. Vier Pfoten will sich nicht aktiv äußern. Greenpeace Schweiz gibt Stimmfreigabe. Die Initiative will, dass der Bund einen Selbstversorgungsgrad von mindestens 70% anstrebt. Abgestimmt wird Ende September. An Italiens Stränden werden mitten in der Hochsaison privat betriebene Strandbäder geschlossen. Lukas Balmer.
5: In Ostia am Stadtstrand zu Rom werden mitten in der Hochsaison 2 Badebetriebe abgerissen. Dort soll es jetzt für alle einen frei zugänglichen und kostenfreien Strand geben. Auch in Ligurien und in Apulien will man gegen die privat geführten Banni vorgehen. Hintergrund ist eine EU-Richtlinie von 2006, die verlangt, dass staatliche Konzessionen für Strandabschnitte regelmässig ausgeschrieben werden.
4: Nach Italiens Gesetz müssten die Strände für alle frei und gratis zugänglich sein. Der Druck auf FIFA-Präsident Gianni Infantino nimmt zu. Nach dem walisischen Verband will nun auch der englische Fußballverband laut Sky News dem FIFA-Chef die Unterstützung für seine Wiederwahl entziehen. In den nächsten Stunden und Tagen dürften fast alle europäischen Landesverbände ähnliche Misstrauensvoten einreichen. Es geht heiß und sonnig weiter mit Tageshöchsttemperaturen von bis zu 36 Grad. In den Bergen gibt es am Nachmittag Quellwolken mit Regen und teils heftigen

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2: Für euch im Studio die Laura Kühne. Bereits über 60 Japankäfer sind im Kanton Schwyz bei der Kontrolle der Lockstofffallen nachgewiesen worden. 40 Käfer stammen aus dem bekannten Befallsherd im Gebiet Sägel und 20 Käfer aus der Pufferzone. Wie der Kanton mitteilt, sind die Gebiete rund um die Sportanlage Oberaarzt, Bifang und Saarbach besonders betroffen. Umweltorganisationen distanzieren sich von der Ernährungsinitiative. Laut Tamedia hat Pro Natura die Nein-Parole gefasst. Vier Pfoten will sich nicht aktiv äußern. Greenpeace Schweiz gibt Stimmfreigabe. Die Initiative will, dass der Bund einen Selbstversorgungsgrad von mindestens 70% anstrebt. Abgestimmt wird Ende September. An Italiens Stränden werden mitten in der Hochsaison privat betriebene Strandbäder geschlossen. Lukas Palmer.
3: In Ostia am Stadtstrand zu Rom werden mitten in der Hochsaison zwei Badebetriebe abgerissen. Dort soll es jetzt für alle einen frei zugänglichen und kostenfreien Strand geben. Auch in Ligurien und in Apulien will man gegen die privat geführten Banni vorgehen. Hintergrund ist eine EU-Richtlinie von 2006, die verlangt, dass staatliche Konzessionen für Strandabschnitte regelmässig ausgeschrieben werden.
2: Nach Italiens Gesetz müssten die Strände für alle frei und gratis zugänglich sein. Der Druck auf FIFA-Präsident Gianni Infantino nimmt zu. Nach dem walisischen Verband will nun auch der englische Fußballverband laut Sky News dem FIFA-Chef die Unterstützung für seine Wiederwahl entziehen. In den nächsten Stunden und Tagen dürften fast alle europäischen Landesverbände ähnliche Misstrauensvoten einreichen. Heute gegen Abend kann es bei uns im Mittelland ab und zu einen Sprutz Regen geben. Sonst bleibt es aber gewitterig in den Bergen oben. Das alles um die 33 bis 36 Grad. Morgen sieht es dann ähnlich aus wie heute. Zuerst vor allem sonnig. Gegen Nachmittag steigt das Gewitterrisiko immer wie mehr.
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3: Früh im Studio Laura Kühne. Bereits über 60 Japankäfer sind im Kanton Schwyz bei der Kontrolle der Lockstofffallen nachgewiesen worden. 40 Käfer stammen aus dem bekannten Befallsherd im Gebiet Sägel und 20 Käfer aus der Pufferzone. Wie der Kanton mitteilt, sind die Gebiete rund um die Sportanlage Oberaarzt, Bifang und Saarbach besonders betroffen. Umweltorganisationen distanzieren sich von der Ernährungsinitiative. Laut Tamedia hat Pro Natura die Nein-Parole gefasst. Vier Pfoten will sich nicht aktiv äußern. Greenpeace Schweiz gibt Stimmfreigabe. Die Initiative will, dass der Bund einen Selbstversorgungsgrad von mindestens 70% anstrebt. Abgestimmt wird Ende September. Der Druck auf FIFA-Präsident Gianni Infantino nimmt zu. Nach dem walisischen Verband will nun auch der englische Fußballverband laut Sky News dem FIFA-Chef die Unterstützung für seine Wiederwahl entziehen. In den nächsten Stunden und Tagen dürften fast alle europäischen Landesverbände ähnliche Misstrauensvoten einreichen. An Italiens Stränden werden mitten in der Hochsaison privat betriebene Strandbäder geschlossen. Lukas Palmer.
4: Zu Ostia am Stadtstrand zu Rom werden zumindest in der Hochsaison zwei Badebetriebe abgerissen. Dort soll es jetzt für alle einen frei zugänglichen und kostenfreien Strand geben. Auch zu Ligurien und zu Apulien will man gegen die privat geführten Banni vorgehen. Hintergrund ist eine EU-Richtlinie von 2006, die verlangt, dass staatliche Konzessionen für Strandabschnitte regelmässig ausgeschrieben werden.
3: Nach Italiens Gesetz müssten die Strände für alle frei und gratis zugänglich sein. Heute gegen Abend kann es bei uns im Mittelland ab und zu einen Sprutz Regen geben, sonst bleibt es aber gewitterig in den Bergen oben. Das alles um die 33 bis 36 Grad. Morgen sieht es dann ähnlich aus wie heute. Zuerst vor allem sonnig, gegen Nachmittag steigt das Gewitterrisiko immer wie mehr.
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2: Früh im Studio die Laura Kühne. Die Schweizerische Post verschiebt ihr Ziel, CO2 zu entnehmen und zu speichern, um 10 Jahre auf 2040. Ein Grund dafür sei der Markt für die CO2-Entnahme und Speicherung, sagt Jonathan Fisch von der Post.
3: Beim CO2, wo man zum Beispiel möchte binden oder bei der ganzen Zertifizierung, dass wir dort nicht gleich schnell unterwegs sind. Und das hängt eigentlich nicht nur an uns, nicht nur an der Post, sondern wir sehen, dass der ganze Markt, die ganzen Technologien dort nicht so schnell vorwärts gekommen sind, wie wir das noch vor 5 Jahren gedacht haben.
2: Die Post hält aber weiter am Ziel fest, im eigenen Betrieb netto null bis 2040 zu erreichen. Am Flughafen Zürich hat im Sommermonat Juli Hochbetrieb geherrscht. Insgesamt verzeichnete der Flughafen über 26.000 Starts und Landungen, wie eine Auswertung der Nachrichtenagentur ABP zeigt. Die Zahl der Flugbewegungen lag trotz anhaltender geopolitischer Spannungen erneut über dem Vorjahreswert. Ein neuer Sensor der ETH Lausanne erkennt Giftstoffe von Blaualgen in Schweizer Seen schnell und präzise. Er weist bereits Konzentrationen nach, die 40 Mal unter dem WHO-Richtwert für Trinkwasser liegen. Das soll helfen, Risiken für badende Hunde und die Trinkwasserversorgung frühzeitig zu erkennen. In der Luzerner Gemeinde Emmen wird der Bahnhof Waldibrücke besser an den ÖV angebunden. Der Kanton führt eine zusätzliche dritte Bushaltestelle ein. Dazu werden die bisherigen Haltestellen ausgebaut und es gibt hindernisfreie Haltekanten. In der nächsten Woche gehen auf der Kantonsstrasse die Bauarbeiten dafür los. Heute gegen Abend kann es bei uns im Mittelland ab und zu einen Sprutz Regen geben. Sonst bleibt es aber gewitterig in den Bergen oben. Das alles um die 33 bis 36 Grad. Morgen sieht es dann ähnlich aus wie heute. Zuerst vor allem sonnig. Gegen Nachmittag steigt das Gewitterrisiko immer wie mehr.
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2: Früh im Studio die Laura Kühne. Die Schweizerische Post verschiebt ihr Ziel, CO2 zu entnehmen und zu speichern, um 10 Jahre von 2030 auf 2040. Grund dafür sei unter anderem, dass sich der Markt für CO2-Speicherlösungen langsamer entwickelt habe als erwartet, sagt Jonathan Fisch von der Post.
3: Es ist auch nicht dort so, dass man das ganze Teilziel über den Haufen werfen. Es ist aber auch so, dass wir dort bei der CO2-Entnahme und Speicherung langsamer unterwegs sind als erwartet.
2: Am Ziel, die CO2-Emissionen bis 2030 zu senken und bis 2040 netto null zu erreichen, halte die Post aber fest, so Fisch weiter. Ein neuer Sensor der ETH Lausanne erkennt Giftstoffe von Blaualgen in Schweizer Seen schnell und präzise. Er weist bereits Konzentrationen nach, die 40 Mal unter dem WHO-Richtwert für Trinkwasser liegen. Das soll helfen, Risiken für badende Hunde und die Trinkwasserversorgung frühzeitig zu erkennen. Am Flughafen Zürich hat im Sommermonat Juli Hochbetrieb geherrscht. Insgesamt verzeichnete der Flughafen über 26.000 Starts und Landungen, wie eine Auswertung der Nachrichtenagentur ABP zeigt. Die Zahl der Flugbewegungen lag trotz anhaltender geopolitischer Spannungen erneut über dem Vorjahreswert. Gegen das neue Nidwaldner Kooperationsgesetz ist eine Verfassungsbeschwerde eingereicht worden. Laut Kisten SDA hat die Beschwerde Altlandschreiber Hugo Maurer eingereicht, weil das Gesetz gegen übergeordnetes Recht verstoße. Es sei diskriminierend. Frauen und ihre Nachkommen würden weiterhin benachteiligt. Heute gegen Abend kann es bei uns im Mittelland ab und zu einen Sprutz Regen geben. Sonst bleibt es aber gewitterig in den Bergen oben. Das alles um die 33 bis 36 Grad. Morgen sieht es dann ähnlich aus wie heute. Zuerst vor allem sonnig. Gegen Nachmittag steigt das Gewitterrisiko immer wie mehr.
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1: Und jetzt gibt es alles Wichtige für euch. Es ist 4 Uhr.
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3: Für euch im Studio Laura Kühne. In Basel ist eine Person infolge eines Legionellenausbruchs verstorben. 26 weitere Menschen sind erkrankt, wie das Gesundheitsdepartement mitteilt. 7 Personen mussten demnach auf einer Intensivstation behandelt werden. Die Behörden legten am Freitag einen Kühlturm auf einem Dach in Kleinbasel still, der mit Legionellen kontaminiert war. 9 weitere Kühltürme werden untersucht. Legionellen sind Bakterien, die beispielsweise schwere Lungenentzündungen auslösen können. Nach der anhaltenden Hitzewelle ist in der Schweiz ab morgen eine Abkühlung in Sicht. Heute steigen die Temperaturen aber noch einmal je nach Region auf bis zu 36 Grad. Ab morgen sinken die Temperaturen schrittweise. Gegen Ende der Woche liegen sie voraussichtlich noch zwischen 25 und 28 Grad. Gleichzeitig steigt das Risiko für Gewitter und teils starke Windböen. In der Luzerner Gemeinde Emmen wird der Bahnhof Waldibrücke besser an den ÖV angebunden. Der Kanton führt eine zusätzliche 3. Bushaltestelle ein. Dazu werden die bisherigen Haltestellen ausgebaut und es gibt hindernisfreie Haltekanten. In der nächsten Woche gehen auf der Kantonsstraße die Bauarbeiten dafür los. Wer in dieser Woche mit dem Auto in Europa unterwegs ist, sollte sachte mit dem Gaspedal umgehen. Denn ab heute ist europaweit Speed Week, organisiert vom europäischen Polizeinetzwerk Roadpol. Das heißt, an sensiblen Orten wie Schulen, Kindergärten, Baustellen, Altersheimen oder Spitäler gibt es Geschwindigkeitskontrollen. Die Speed Week findet jedes Jahr im April und im August statt. Heute gegen Abend kann es bei uns im Mittelland ab und zu einen Sprutz Regen geben. Sonst bleibt es aber gewitterig in den Bergen oben. Das alles um die 33 bis 36 Grad. Morgen sieht es dann ähnlich aus wie heute. Zuerst vor allem sonnig. Gegen Nachmittag steigt das Gewitterrisiko immer wie mehr.
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1: Und für euch da, der Nicola Gysim wünscht einen wunderbaren Montagnachmittag, kurz nach dem 4. Und das 4 jetzt in Form von Musik.

Sunshine Radio, das ist euer Montagnachmittag. Willkommen im ersten Nachmittag von dieser Arbeitswoche und mit ganz viel guter Musik gehen wir selbstverständlich weiter. Want to Want Me haben wir gerade gehört von Jason Derulo und jetzt wird es auch groovig mit I Follow Rivers. Schön sind ihr da und kommen damit richtig viel.

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3: Guten Start euch im Feierabend. Es ist 5 Uhr.
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5: Früh im Studio Laura Kühne. In Basel ist eine Person infolge eines Legionellenausbruchs verstorben. 26 weitere Menschen sind erkrankt, wie das Gesundheitsdepartement mitteilt. 7 Personen mussten demnach auf einer Intensivstation behandelt werden. Die Behörden legten am Freitag einen Kühlturm auf einem Dach in Kleinbasel still, der mit Legionellen kontaminiert war. 9 weitere Kühltürme werden untersucht. Legionellen sind Bakterien, die beispielsweise schwere Lungenentzündungen auslösen können. Nach der anhaltenden Hitzewelle ist in der Schweiz ab morgen eine Abkühlung in Sicht. Heute steigen die Temperaturen aber noch einmal je nach Region auf bis zu 36 Grad. Ab morgen sinken die Temperaturen schrittweise. Gegen Ende der Woche liegen sie voraussichtlich noch zwischen 25 und 28 Grad. Gleichzeitig steigt das Risiko für Gewitter und teils starke Windböen. Ein alkoholisierter TÜV-Fahrer ist gestern Abend in Erstfeld schwer verletzt worden. Der 55-Jährige fuhr mit seinem Motorrad geradeaus über den Kreisel Lindenried, prallte gegen den Randstein und stürzte. Der Rettungsdienst brachte ihn ins Spital. Die Kantonspolizei Uri nahm dem Mann den Führerausweis ab. Wie der Unfall genau passieren konnte, klärt die Polizei nun ab. Wer in dieser Woche mit dem Auto in Europa unterwegs ist, sollte sachte mit dem Gaspedal umgehen. Denn ab heute ist europaweit Speed Week, organisiert vom europäischen Polizeinetzwerk Roadpol. Das heißt, an sensiblen Orten wie Schulen, Kindergärten, Baustellen, Altersheimen oder Spitäler gibt es Geschwindigkeitskontrollen. Die Speed Week findet jedes Jahr im April und im August statt. Heute gegen Abend kann es bei uns im Mittelland ab und zu einen Sprutz Regen geben. Sonst bleibt es aber gewitterig in den Bergen oben. Das alles um die 33 bis 36 Grad. Morgen sieht es dann ähnlich aus wie heute. Zuerst vor allem sonnig. Gegen Nachmittag steigt das Gewitterrisiko immer wie mehr.
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3: Willkommen im Montag. Feierabend, der Start im Feierabend um die Zeit. Mein Name ist Nicola Gysin. Schön, sind ihr da bei uns.

ganz viel gute Musik hier bei Sunshine Radio. 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Guten Montagnachmittag euch und vielleicht mal eine kleine Lektion Französisch. Warum nicht, oder? Un peu de français. Oder so. Papa Ute, Stromae. Können wir ein bisschen Wocki lernen jetzt mit dem Song da. Geniessen angesagt, schönen Montagabend.

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3: Früh im Studio die Laura Kühne. Das im Veggietal streifende Wolfsrudel dürfte grösser sein als bisher angenommen. Die Aufnahme einer privaten Fotofalle zeigt 5 Welpen. Das kantonale Amt für Wildtut und Natur hält die Aufnahme für authentisch. Zuvor waren die Behörden von 3 kleinen Wölfen ausgegangen. Um Nutztiere zu schützen, hat der Kanton ein Abschussgesuch beim Bundesamt für Umwelt eingereicht. Das Hüpfenberg-Rudel ist das einzige im Kanton Schwyz nachgewiesene Wolfsrudel. Ein alkoholisierter TÜV-Fahrer ist gestern Abend in Erstfeld schwer verletzt worden. Der 55-Jährige fuhr mit seinem Motorrad geradeaus über den Kreisel Lindenried, prallte gegen den Randstein und stürzte. Der Rettungsdienst brachte ihn ins Spital. Die Kantonspolizei Uri nahm dem Mann den Führerausweis ab. Wie der Unfall genau passieren konnte, klärt die Polizei nun ab. Der Schweizerische Fußballverband will FIFA-Präsident Gianni Infantino vorerst weiter unterstützen. Der Verband teilt laut Blick mit, dass er in den nächsten Wochen zuerst Gespräche mit den Beteiligten führen will. Zuvor hatten die Fußballverbände von Wales und England angekündigt, Infantino bei der nächsten FIFA-Präsidentschaftswahl nicht mehr zu unterstützen. Die UBS muss in den USA wegen mangelhafter Geldwäschereiüberwachung Bußen von insgesamt 125 Millionen Dollar bezahlen. Die Grossbank wird dabei explizit als Wiederholungstäterin bezeichnet. Wie es in der Mitteilung heißt, setzt sich die Buße von 2 Behörden zusammen. Beide Behörden werfen der Bank vor, zwischen 2019 und 2023 wiederholt verdächtige Transaktionen nicht fristgerecht gemeldet zu haben. Heute gegen Abend kann es bei uns im Mittelland ab und zu einen Sprutz Regen geben. Sonst bleibt es aber gewitterig in den Bergen oben. Das alles um die 33 bis 36 Grad. Morgen sieht es dann ähnlich aus wie heute. Zuerst vor allem sonnig. Gegen Nachmittag steigt das Gewitterrisiko immer wie mehr.
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1: Genießen wir zusammen den ersten Feierabend von dieser Abendswoche. Mit ganz viel Happy Music. Mein Name ist Nicola Giesin.

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4: Ich bin Laura Grüne, guten Abend miteinander. Am Sustenpass ist heute Abend ein Brand in einem Auto ausgebrochen. Die Löscharbeiten dauern noch an. Dementsprechend können auch noch keine Angaben zur möglichen Brandursache gemacht werden, bestätigt die Kantonspolizei Uri auf Anfrage von Radio Zentral. Die Straße werde voraussichtlich noch etwas gesperrt bleiben, solange der Einsatz andauert. Verletzte soll es aktuell keine geben. Das im Veggietal streifende Wolfsrudel dürfte grösser sein als bisher angenommen. Die Aufnahme einer privaten Fotofalle zeigt 5 Welpen. Das Kantonale Amt für Wildtut und Natur hält die Aufnahme für authentisch. Zuvor waren die Behörden von 3 kleinen Wölfen ausgegangen. Um Nutztiere zu schützen, hat der Kanton ein Abschussgesuch beim Bundesamt für Umwelt eingereicht. Das Hüpfenberg-Rudel ist das einzige im Kanton Schwyz nachgewiesene Wolfsrudel. Die Luzerner Polizei hat in Wiel einen Raser festgenommen. Der 47-jährige TÜV-Fahrer fuhr am Samstagmittag in Richtung Waldibrücke mit 122 km/h anstatt den erlaubten 50 km/h in die Radarfalle. Der Fahrer konnte kurze Zeit später angehalten und festgenommen werden. Das Motorrad wurde sichergestellt, sein Führerausweis musste er laut Mitteilung ebenfalls abgeben. Er wird wegen Rasens nun angezeigt. Die UBS muss in den USA wegen mangelhafter Geldwäschereiüberwachung Bußen von insgesamt 125 Millionen Dollar bezahlen. Die Großbank wird dabei explizit als Wiederholungstäterin bezeichnet. Wie es in der Mitteilung heißt, setzt sich die Buße von 2 Behörden zusammen. Beide Behörden werfen der Bank vor, zwischen 2019 und 2023 wiederholt verdächtige Transaktionen nicht fristgerecht gemeldet zu haben. Heute gegen Abend kann es bei uns im Mittelland ab und zu einen Sprutz Regen geben. Sonst bleibt es aber gewitterig in den Bergen oben. Das alles um die 33 bis 36 Grad. Morgen sieht es dann ähnlich aus wie heute. Zuerst vor allem sonnig. Gegen Nachmittag steigt das Gewitterrisiko immer wie mehr.
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2: Ich bin Celina Urech. Guten Abend. In der Schweiz ist ein bisher unbekanntes Rindervirus entdeckt worden. Das meldet das Institut für Virologie und Immunologie. Das Virus ist mit der Rinderkrankheit verwandt. Betroffene Tiere haben Fieber, Durchfall und einen Rückgang der Milchproduktion. Die Krankheit dauert etwa 2 bis 3 Wochen. Übertragen wird der Erreger durch blutsaugende Insekten. Ob das Virus für Menschen gefährlich ist, ist noch unklar. In der Schweiz ist inzwischen mehr als jeder dritte neu zugelassene Personenwagen ein Elektroauto oder ein Plug-in-Hybrid. Das teilt dem Importverband Auto Schweiz mit. Seit Jahresbeginn liegt der Neuwagenmarkt aber noch leicht über dem Vorjahr. Auto Schweiz spricht dennoch nicht von einer Trendwende und kritisiert, der Schweizer Markt bleibe wegen zu strenger Regulierung hinter der Entwicklung in Europa zurück. Die UBS muss in den USA wegen mangelhafter Geldwäschereiüberwachung Bußen von insgesamt 125 Millionen Dollar bezahlen. Die Großbank wird dabei explizit als Wiederholungstäterin bezeichnet. Wie es in der Mitteilung heißt, setzt sich die Buße von zwei Behörden zusammen. Beide Behörden werfen der Bank vor, zwischen 2019 und 2023 wiederholt verdächtige Transaktionen nicht fristgerecht gemeldet zu haben. Es gibt eine klare Nacht, morgen kann es aber vermehrt zu Gewitter kommen. Es bleibt aber heiß mit Temperaturen bis zu 35 Grad.
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3: Diese Themen haben heute Schlagzeilen gemacht. Guten Abend.
4: Die Schweizerische Post verschiebt ihr Ziel, CO2 zu entnehmen und zu speichern, von 2030 auf 2040. Ein Grund dafür sei der Markt für die CO2-Entnahme und Speicherung, sagt Jonathan Fisch von der Post.
5: Beim CO2, wo man zum Beispiel möchten binden oder bei der ganzen Zertifizierung, dass wir dort nicht gleich schnell unterwegs sind. Und das hängt eigentlich nicht nur an uns, nicht nur an der Post, sondern wir sehen, dass der ganze Markt, die ganzen Technologien dort nicht so schnell vorwärts gekommen sind, wie wir das noch vor 5 Jahren gedacht haben.
4: Die Post hält aber weiter am Ziel fest, im eigenen Betrieb netto null bis 2040 zu erreichen. Zusammen mit ihren Partnern soll dieses Ziel bis 2050 erreicht werden.
3: Der Präsident der Maßvollbewegung, Nicolas Rimoldi, hat vor Bundesgericht einen Teilerfolg erzielt. Der Nachrichtendienst des Bundes muss genau erklären, warum er Rimoldi keine Auskunft über die Daten gibt, die über ihn gesammelt wurden. Rimoldi wurde während der Corona-Pandemie als Maßnahmekritiker bekannt und trat später auch an Demonstrationen mit Vertretern rechtsextremer Kreise auf. Der Nachrichtendienst stellte ihn deshalb unter Beobachtung. Rimoldi wollte genauer wissen, welche Informationen der Geheimdienst über ihn gesammelt hat, und zog dafür vor Gericht. In Basel ist eine Person infolge eines Legionellenausbruchs verstorben. 26 weitere Menschen sind erkrankt, wie das Gesundheitsdepartement mitteilt. 7 Personen mussten demnach auf einer Intensivstation behandelt werden. Die Behörden legten am Freitag einen Kühlturm auf einem Dach im Kleinbasel still, der mit Legionellen kontaminiert war. 9 weitere Kühltürme werden untersucht. Legionellen sind Bakterien, die sich in feuchten Umgebungen vermehren können und über feine Wassertröpfchen eingeatmet werden. Sie können eine schwere Lungenentzündung auslösen. In Liechtenstein ist eine Volksinitiative für ein liberaleres Abtreibungsrecht mit fast 5000 Unterschriften eingereicht worden. Das Initiativkomitee verlangt, dass Schwangerschaftsabbrüche in den ersten 12 Wochen erlaubt werden. Für eine Volksabstimmung wären lediglich 1000 Unterschriften nötig. Trotz der großen Unterstützung könnte die Initiative scheitern. Der Prinz Alois hat bereits angekündigt, sein Vetorecht zu nutzen, falls die Vorlage angenommen wird. Er begründet dies mit dem Schutz des ungeborenen Lebens.
4: Nach dem riesigen Andrang von Migrantinnen und Migranten auf die spanische Enklave Ceuta in Nordafrika steigen die Opferzahlen. Gestern sprach Spaniens Regierung von mindestens 72 Toten. Die lokalen Behörden zählten bereits 88 Leichen, die aus dem Wasser gezogen wurden. Zudem seien Kühlkammern für bis zu 200 Tote aufgestellt worden, berichtet die NZZ. Noch unbekannt ist zudem, wie viele Tote auf der marokkanischen Seite des Grenzwalls aus dem Meer gezogen wurden.
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2: Diese Themen haben heute Schlagzeilen gemacht. Guten Abend. Die Schweizerische Post verschiebt ihr Ziel, CO2 zu entnehmen und zu speichern, um 10 Jahre, von 2030 auf 2040. Grund dafür sei unter anderem, dass sich der Markt für CO2-Speicherlösungen langsamer entwickelt habe als erwartet, sagt Jonathan Fisch von der Post.
3: Es ist auch nicht dort so, dass man das ganze Teilziel über den Haufen werfen würde. Es ist aber auch so, dass wir dort bei der CO2-Entnahme und Speicherung langsamer unterwegs sind als erwartet.
2: Am Ziel, die CO2-Emissionen bis 2030 zu senken und bis 2040 netto null zu erreichen, halte die Post fest, so Fisch. Bis 2050 sollen auch alle Partner der Post das Ziel netto null erreichen. Die UBS muss in den USA wegen mangelhafter Geldwäschereiüberwachung Bußen von insgesamt 125 Millionen Dollar bezahlen. Die Großbank wird dabei explizit als Wiederholungstäterin bezeichnet. Wie es in der Mitteilung heißt, setzt sich die Buße von zwei Behörden zusammen. Beide Behörden werfen der Bank vor, zwischen 2019 und 2023 wiederholt verdächtige Transaktionen nicht fristgerecht gemeldet zu haben.
4: Nach anfänglicher Unterstützung haben sich mehrere Umweltorganisationen von der Ernährungsinitiative distanziert. Das berichten die Tamedia-Zeitungen. Greenpeace, Pro Natura und Vier Pfoten stehen demnach nicht mehr hinter der Vorlage. Initiantin Franziska Herren hadert mit dem Rückzug der Organisationen, wie sie zu Tamedia sagt. Hinter dem Rückzug stecken laut Tamedia polittaktische Gründe. Die Chance für eine Annahme der Initiative wurde wohl als zu klein eingeschätzt. Über die Ernährungsinitiative wird Ende September abgestimmt.
2: Nach den gescheiterten Investorenplänen von FIFA-Präsident Gianni Infantino ziehen erste namhafte Fußballverbände nun Konsequenzen. Das berichtet der Sender Sky News. Nicola Cattomas.
5: Der englische Fußballverband will seine Unterstützung für eine Wiederwahl vom FIFA-Präsident Gianni Infantino im kommenden Jahr zurückziehen. Ein entsprechendes Schreiben werde aktuell gerade vorbereitet, berichtet Sky News und BBC. Hintergrund sei der Vertrauensverlust nach Infantinos gescheiterten Plan, zum Anteil von einer neuen FIFA-Tochtergesellschaft an private Investoren zu verkaufen. Der Verband von Wales hat heute Morgen schon bekannt gegeben, dass er Infantino nicht mehr unterstützt. Noch nicht so weit geht der Schweizer Fußballverband. Er teilt mit, man werde in den nächsten Wochen mit allen Beteiligten das Gespräch suchen.
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2: Diese Themen haben heute Schlagzeilen gemacht. Guten Abend.
3: Die Schweizerische Post verschiebt ihr Ziel, CO2 zu entnehmen und zu speichern von 2030 auf 2040. Ein Grund dafür sei der Markt für die CO2-Entnahme und Speicherung, sagt Jonathan Fisch von der Post.
4: Beim CO2, wo man zum Beispiel möchten binden oder bei der ganzen Zertifizierung, dass wir dort nicht gleich schnell unterwegs sind. Und das hängt eigentlich nicht nur an uns, nicht nur an der Post, sondern wir sehen, dass der ganze Markt, die ganzen Technologien dort nicht so schnell vorwärts gekommen sind, wie wir das noch vor 5 Jahren gedacht haben.
3: Die Post hält aber weiter am Ziel fest, im eigenen Betrieb netto null bis 2040 zu erreichen. Zusammen mit ihren Partnern soll dieses Ziel bis 2050 erreicht werden.
2: Der Präsident der Maßvollbewegung, Nicolas Rimoldi, hat vor Bundesgericht einen Teilerfolg erzielt. Der Nachrichtendienst des Bundes muss genau erklären, warum er Rimoldi keine Auskunft über die Daten gibt, die über ihn gesammelt wurden. Rimoldi wurde während der Corona-Pandemie als Maßnahmekritiker bekannt und trat später auch an Demonstrationen mit Vertretern rechtsextremer Kreise auf. Der Nachrichtendienst stellte ihn deshalb unter Beobachtung. Rimoldi wollte genauer wissen, welche Informationen der Geheimdienst über ihn gesammelt hat und zog dafür vor Gericht. In Basel ist eine Person infolge eines Legionellenausbruchs verstorben. 26 weitere Menschen sind erkrankt, wie das Gesundheitsdepartement mitteilt. 7 Personen mussten demnach auf einer Intensivstation behandelt werden. Die Behörden legten am Freitag einen Kühlturm auf einem Dach im Kleinbasel still, der mit Legionellen kontaminiert war. 9 weitere Kühltürme werden untersucht. Legionellen sind Bakterien, die sich in feuchten Umgebungen vermehren können und über feine Wassertröpfchen eingeatmet werden. Sie können eine schwere Lungenentzündung auslösen. In Liechtenstein ist eine Volksinitiative für ein liberaleres Abtreibungsrecht mit fast 5000 Unterschriften eingereicht worden. Das Initiativkomitee verlangt, dass Schwangerschaftsabbrüche in den ersten 12 Wochen erlaubt werden. Für eine Volksabstimmung wären lediglich 1000 Unterschriften nötig. Trotz der großen Unterstützung könnte die Initiative scheitern. Der Prinz Alois hat bereits angekündigt, sein Vetorecht zu nutzen, falls die Vorlage angenommen wird. Er begründet dies mit dem Schutz des ungeborenen Lebens.
3: Nach dem riesigen Andrang von Migrantinnen und Migranten auf die spanische Enklave Ceuta in Nordafrika steigen die Opferzahlen. Gestern sprach Spaniens Regierung von mindestens 72 Toten. Die lokalen Behörden zählten bereits 88 Leichen, die aus dem Wasser gezogen wurden. Zudem seien Kühlkammern für bis zu 200 Tote aufgestellt worden, berichtet die NZZ. Noch unbekannt ist zudem, wie viele Tote auf der marokkanischen Seite des Grenzwalls aus dem Meer gezogen wurden.
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3: Diese Themen haben heute Schlagzeilen gemacht. Guten Abend. Die Schweizerische Post verschiebt ihr Ziel, CO2 zu entnehmen und zu speichern, um 10 Jahre von 2030 auf 2040. Grund dafür sei unter anderem, dass sich der Markt für CO2-Speicherlösungen langsamer entwickelt habe als erwartet, sagt Jonathan Fisch von der Post.
4: Es ist auch nicht dort so, dass man das ganze Teilziel über den Haufen werfen würde. Es ist aber auch so, dass wir dort bei der CO2-Entnahme und Speicherung langsamer unterwegs sind als erwartet.
3: Am Ziel, die CO2-Emissionen bis 2030 zu senken und bis 2040 netto null zu erreichen, halte die Post fest, so Fisch. Bis 2050 sollen auch alle Partner der Post das Ziel netto null erreichen. Die UBS muss in den USA wegen mangelhafter Geldwäschereiüberwachung Bußen von insgesamt 125 Millionen Dollar bezahlen. Die Großbank wird dabei explizit als Wiederholungstäterin bezeichnet. Wie es in der Mitteilung heißt, setzt sich die Buße von zwei Behörden zusammen. Beide Behörden werfen der Bank vor, zwischen 2019 und 2023 wiederholt verdächtige Transaktionen nicht fristgerecht gemeldet zu haben.
5: Nach anfänglicher Unterstützung haben sich mehrere Umweltorganisationen von der Ernährungsinitiative distanziert. Das berichten die Tamedia-Zeitungen. Greenpeace, Pro Natura und Vier Pfoten stehen demnach nicht mehr hinter der Vorlage. Initiantin Franziska Herren hadert mit dem Rückzug der Organisationen, wie sie zu Tamedia sagt. Hinter dem Rückzug stecken laut Tamedia polittaktische Gründe. Die Chance für eine Annahme der Initiative wurde wohl als zu klein eingeschätzt. Über die Ernährungsinitiative wird Ende September abgestimmt.
3: Nach den gescheiterten Investorenplänen von FIFA-Präsident Gianni Infantino ziehen erste namhafte Fußballverbände nun Konsequenzen. Das berichtet der Sender Sky News. Nicola Cattomas.
6: Der englische Fußballverband will seine Unterstützung für eine Wiederwahl vom FIFA-Präsident Gianni Infantino im kommenden Jahr zurückziehen. Ein entsprechendes Schreiben werde aktuell gerade vorbereitet, berichtet Sky News und BBC. Hintergrund sei der Vertrauensverlust nach Infantinos gescheiterten Plan, zum Anteil von einer neuen FIFA-Tochtergesellschaft an private Investoren zu verkaufen. Der Verband von Wales hat heute Morgen schon bekannt gegeben, dass er Infantino nicht mehr unterstützt. Noch nicht so weit geht der Schweizer Fußballverband. Er teilt mit, man werde in den nächsten Wochen mit allen Beteiligten das Gespräch suchen.
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